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2: Dann Blick auf die Straße, um geschwind 4 Minuten ab 5 Uhr nach nichts zu melden. 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
3: Um 3 Minuten nach Palva, ich gucke nicht. 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
6: 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Mehr von Westen nach Fortse, sehr viel dick Wolken ran an das Ländchen, Richtung Mitten und am Nurmitten. 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
3: 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Immer mehr Wolken werden also in den nächsten Stunden. An der Mitte kommen dann von der Belgier fort dann noch Schauren an der Grand Duché ran. 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Bei Temperaturen zwischen 12 und 17 Grad. Nur ist ein unbeständig auch mal weiterhin ein paar Schauren führen alle mal am Eisleck. Dann geht es ein relativ klar. Nur ist bei 8 bis 12 Grad. Der Mittwoch danach variabel, mit Sonnenwolken auch mal schauen, 18 Grad. 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
1: Den Himmel zieht an den nächsten Stunden immer mehr zu, da muss man damit mal Schaure rechnen bei 12 bis 17 Grad.
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3: Ich bin aktuell noch immer den Accident um CR306 zwischen Fichten und Grossbus. Ein Auto am Kuhengspur weiterhin blockiert. Und dann haben wir auch noch weiterhin den Chantier-Mobil auf der A13 in Richtung Schengen zwischen Freising und Altwies. 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
4: 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Ein Schanty-Mobil haben auch weiterhin auf der A13 in Richtung Schengen Tisch Freising an Altwies. Hier ist platzweise die Verholspur gesperrt. 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
0: Gerade Entwarnung, den Accident auf der Dreierer Autobahn in Richtung Stadt an der Brettel für auf der Kirchspiech ein Ass geraumt. Wenn wir hier schon auf der A1 sind, du gesehen ist noch ein bisschen gedreckt, das in Richtung Dreier um Gasbrecher Kreuz. Also da geht es noch ein bisschen mehr los für uns. Auch auf der Diedlinger Autobahn von der Grenze fort in Richtung Lützburg noch ein bisschen Geduld. Accident, dann tischt Fiecht in der Großbus ein Auto am Kuhengspur als du blockiert. An der Chantiermobil geht es auf der A13 in Richtung Schengen tischt Freising an Altwies, die Verholspur aus Hei Plätzeweis gesperrt. 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
1: Es geht besser, also schon wie gestern. 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
1: 4 Minuten ab 10 den Accident ist Fichtener Großbus ausgeräumt, meldet die Police. Bleiben zwei Chantieren, ein auf der A7 in Richtung Stadt, ist der Opfertwald Haff an der Junction Gringewald, die riert Spur aus dazu. Und ein Chantier mobil auf der A13 in Richtung Schengen, ist Freising an Altwies, die Verholtspur aus du auch platzweise gesperrt. 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
5: Do grimmer gemeldt, wie gesot, tischt fiechtener grossbusersten Accident geraunt. Bleiben zu Sachen, und zwar Chantien. Ein Kehn ob der A7er Richtung Stadt, tischt der Opfahrt Waldhof an der Jonction Gringewald, die Riedspur aus Zau. An der Chantiermobil geht ob der A13 in Richtung Schengen, tischt Freising an Altwies. Du hast die Verholspur platzweiß gesperrt. 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
1: Krieg gerade ein Accident gemeldet von der Police auf der Route Longwy zu Peiting, auf der Hecht von der Hausnummer 124. 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
2: Police meldet uns eine Person mit Ackerfswähnchen auf der Straße, NRW zu Feiz, auf der Hecht vom Lidl. Pass dir mal da ab. Ein Accident geht auf der N5, das ist die Lonkischer Straße zu Peiting, auf der Hecht von der Hausnummer 124. Ein Auto ist am Kur an eine Spur als blockiert. Ein Auto und Pann geht auf der Trierer Autobahn Richtung Stadt, 400 Sucht die Ham Sandweiler, Pannenspur als du blockiert. An 2 Chantieren, 1 auf der A7 Richtung Stadt, ist der Abfahrt Waldhaf an der Jonction Grengewald. Riedspur aus Zoo, an der Chantier mobil gedet ob der A13 in Richtung Schengen tischt Altwieser Munref, Iwe Hultspur aus Platzeweis gesperrt. 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
7: Ja, wir haben den Mittag bei Temperaturen zwischen 12 und 17 Grad. Die Wand kann mit Vitesse von bis zu 45 Stundenkilometer blosen. An der Nacht kommen wir weiterhin vereinzelt Schauer rauf. Man hat Momente aus durch Chlor bei 13 bis 9 Grad. Nur viel Wolken mit ein paar Schauern. Gehen der Ofen geht es dann aber remi freundlich statt bei 15 bis 19 Grad.
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2: Ja, immer im Rennen, die Mittag, Temperaturen, die liegen zwischen 12 und 17 Grad. 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An der Nacht kommen wir weiterhin mit vereinzelten Schauern dadurch. Man hat im Moment also doch klar, 13 bis 9 Grad. Nur viel Wolken mit ein paar Schauern gehen drauf und mich freundlich bei 15 bis 19 Grad.
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6: Geschwind 1 Minute auf 2:30.
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6: Keine Entfernung von den Schachstecker, die da leihen oder abfährt, stehen fort von Taff. Vier Teile Auto bin in Richtung Stadt zu holen. 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Sonst lädt mir nicht vier von den Rappen so zu. 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
2: Geht immer zu kleine Schauer in der Mitte bei Temperaturen zwischen 12 und 17 Grad. Auch der Wander ist präsent, der riecht mit Moment auf 45 Kilometer an der Stunde. 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Mal viel Wolken mit ein paar Schauern gehen drauf und rumi freundlich bei 15 bis 19 Grad.
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2: Auto am Pann auf der Träger Autobahn Richtung Stadt, bei der Sucht die Cargo Center, die steht auch auf der Pannenspur. Nach dem oder Appell vom deutschen Däger auf der Träger Autobahn Richtung Stadt an der Monte Münzbisch. 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
5: 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Zinsen sind immer dort zu besteuern, wo man selber wohnt. Also wenn man in Luxemburg wohnt, muss man es in Luxemburg angeben. Es gibt zwei Möglichkeiten. Entweder man macht es über die normale Steuererklärung mit dem persönlichen Steuersatz oder wenn man recht früh dran ist, kann man bis zum 31.03. beantragen über ein Spezialformular, dass die Relibi-Tax angewendet wird und nur 20% Steuern dann anfallen. Wenn der persönliche Steuersatz bis 42 gehen kann, wäre es durchaus sinnvoll, das Anfang des Jahres zu machen mit dem Spezialformular.
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5: 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Man muss nur nachweisen, dass man die bezahlt hat.
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6: 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Entweder man könnte Summen besteuern lassen oder zweimal einzeln. Mein Frau einzeln und ich einzeln. Lass mich fragen, was ist für mich mehr günstig oder kann ich das nicht wählen?
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5: Nee, die ist nicht einfach zu beantworten. Das kommt immer auf die persönliche Situation an. Ist es vielleicht ein jüngeres Paar, das noch Kinder hat und eventuell aus einer Scheidung kommt und da noch von einer guten Steuerklasse profitiert, dann wäre es nicht sinnvoll, gemeinsam zu machen. Hat man keine Kinder oder hat man diese Problematik Steuern oder Scheidung nicht, dann könnte ein Anhaltspunkt sein, wie groß die Differenz zwischen den beiden Einkommen ist. Je größer die Differenz, umso sinnvoller diese gemeinsame Besteuerung. Je kleiner die Differenz, umso sinnvoller die Einzelbesteuerung.
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10: Auto am Pann ob der Träger Richtung Start, bei der sucht die Cargo Center den Held auf der Panne spür. 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
1: 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Das ist so spannend zu sehen, was eine junge Generation mit deinen Songs macht, ganz neu interpretiert, teilweise auch mit deutschen Texten. Also das war sehr, sehr überraschend und hat einfach unheimlich Spaß gemacht. Und da entsteht so eine Chemie auch zwischen den ganzen Musikern, die da sind. 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
4: 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Die stehen direkt hinter dem Tunnel Mirsch, wie gesagt, A7 Richtung Norden, stehen da auf der Pannenspur. 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
6: 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Es hat mir gut geholfen und ich bin noch dankbar, dass das so ist. Ich fand das immer super.
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8: Jo, wenn man normal nur das 2-3 Mal im Jahr macht, ist es gar kein Problem. Dann sind die 6 Monate zu beachten. Problematisch wird es immer erst dann, wenn das Richtung Professionalität geht, wenn man das also quasi jeden Tag macht. Dann wird man als professionell besteuert und dann ist wirklich jeder verkauft, dann zählen die 6 Monate nicht. Zu der Frage mit den Verlusten. Klar, Verluste kann man anrechnen, aber nur in dem Maße, dass man vielleicht im gleichen Jahr auch Gewinne hat. Sind keine Gewinne da, sind die Verluste verloren, man kann die auch nicht ins Folgejahr übertragen.
3: Wo muss ich die Sachen androhen?
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8: Ja, der große Bereich ist halt eben die Dépôt Spécial. Sonderausgaben wissen die meisten, Versicherungen, ein paar Schuldzinsen und sowas. Aber Charge Extraordinaire wissen die wenigsten. Alles, was die Krankenkasse nicht übernimmt an medizinischen Kosten, das könnte man geltend machen. Eventuell auch Scheidungskosten, Beerdigungskosten, wenn kein Erbe da ist, also wenn gar kein Vermögen da ist. Oder auch wenn die Eltern oder sonst nahestehende Personen im gleichen Haushalt untergebracht werden, da gibt es Pauschalen. Allerdings ist dabei zu beachten, dass man im Verhältnis zu seinem Einkommen einen Teil immer selber bezahlen muss. Also das, wir raten immer, alle Rechnungen aufheben. Je mehr man hat in einem Jahr, umso wahrscheinlicher kann man was absetzen.
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8: 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Also jemand, der alleinstehend ist und ein hohes Einkommen hat, muss halt eben relativ viel bezahlen, relativ viel selber bezahlen. Das sind bei 60.000 10% vom Einkommen, also 6.000 Euro. Wenn die gleiche Einkommenssituation jetzt da ist bei einem verheirateten Paar mit mehreren Kindern, 5 Kinder wäre es 0%, also da wird jeder Euro.
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6: Ja, die stehen immer durch die Polizei, als unter auf der Platz gekommen, also Accident A7 Nordstraße Richtung Eislik, just hinter dem Tunnel Mirsch. Da stehen die Gefährer auf der Pannenspur, also aufpassen. Da kommt ihr just nach einem Accident ran, und zwar zu Dickrich. Dort hat gerabbelt an der Rue de Stavelot. Bus gegen Camion, du hast die Straße zum D blockiert und es staut auch, wie gesagt, an der Rue de Stavelot zu Dickrich. Ein Leder an der Straße leidet auf der A13 von Peiting Richtung Aschheim. Das ist auch die Idee von den Gatterscheuer, die leitet auf der Überholspur. Ganz gut aufpassen. Da staudet weiterhin auf der B40 Liaison Michwil vom Bellwall und in Richtung Daijo. Trickstaud zeitweise bis an den Tunnel Michwil. Wenn das der Fall ist, da kann den Tunnel auch mal gesperrt gehen. An der Schontimobilhummer fahren A13 in Richtung Peiting, zwischen dem Tunnel Markusbirg und das auch die Munref. Und da, wo sie gerade Rosin ist, die Überholspur gesperrt.
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Enke Accident an der Rue de Stavelot zu Dickrisch, wo es gehen Kamio, die Straße zum Deal blockiert. Am Accident immer noch ob der Nordstraße Richtung Friedhof geschieht. Hanna dem Tunnel Miersch, da sind zwei Gefährer am Kuh. Die stehen aber ob der Pannenspur. Bleiben wir ob der Nordstraße, so mal 2 Kilometer Stau. 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

Da kriegen wir 2 Kilometer Stau gemeldet auf der A13 Richtung Peiting. 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
1: 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An der Nürst geht aber nicht mehr gerade so kalt. 13 bis 9 Grad immerhin. Morgen muss man nach durchhalten, nach ein Kehr schliert. 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Samstag knapp 30 Grad.
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1: 7 Minuten auf 5 Flex, Stau auf der A13.
3: Ja, mehr wie gewinnt. Ein Runde 3 Kilometer, wo mir losgeht, A13 Richtung Peiting. Also täuscht das auch die Dayfährding an der Bief. Ganz gut aufpassen, du auf die Stau an. Das wahrscheinlich auch, weil ganz viele Leute die Strecke, die Beschüler im Moment nicht fahren, wenn sie dem Shanti an der Dohina ausweichen. Dann haben wir weiter noch ein bisschen Stau, so ein knapp 2 Kilometer auf der A7 Richtung Eisleck für rum Tunnel Groft, am Tunnel Assiot die Wohlspur Zau. Accident noch nicht ganz geräumt, A7 Richtung Eisleck kann er dem Tunnel Mirsch zwei Gefährer stehen, aber auf der Pannenspur hinten lohnt nicht wirklich, mit trotzdem ausstehen, wandern durch den Tunnel Mirsch da durchsieht Richtung Norden. Dann sehen wir noch einmal den Stau auf der Leser Mischfil vom Ballwall Richtung Deidjot. Den Stau geht zeitweise zurück bis an den Tunnel. Auch hier ganz gut aufpassen, ob der Stau an. An der Chantimobil findet noch einmal A13 Richtung Peitingen. Test im Tunnel Markus Bisch an der Sortimondorf auf der Überholspur.
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1: Um 3 Minuten nach 7:30 legst du aus beim Accident auf der Nordstrasse.
3: Ja, Accident Nordstrasse sind als nach da natürlich Accident A7 Richtung Eisdeck, Richtung Friedhafen, Vierum Tunnel Mirsch. Rettungsdienste sind auf der Platz, Pannenspur an Rettspur sind gesperrt. Trafik läuft just ob der Überholspur lief den ganz lös Lernst. Geht auch noch Stau, entre 2 Kilometer Rückstau bis an den Tunnel Gosler Birch. Und an dem Tunnel, also am Gosler Birch, du hast die Überholspur noch gesperrt gehen. Topfahrt Schindels ob der A7 Richtung Norden, die ist auch zu. Also dicke Knödel im Moment A7 Richtung Eisleck zwischen dem Tunnel Gosler Birch und dem Tunnel Mirsch. Fällt am besten dort im Moment umfahren an Lorenzweiler von der Autobahn dann rauffahren für Iverlönchen am Mirsch an Richtung Norden. Dann haben wir 2 Pannen, Auto und Pannen A6 Richtung Aarel, anders auch die Briddel, oppassen da Auto und Pannen. Um 261 zu Diddling am Kreisverkehr bei der Husky. Die Straße ist dort zum Teil blockiert. Und dann also schon die Mobilfährten am A13 Richtung Peiting auf der Überholspur am Raum Mondorf.
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0: 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Da sind die Pannenspur an die Riedspur blockiert. 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Da also die Riverhöhlspur gesperrt an Topfert Schindels also gesperrt.
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0: Grad. Von den Donnerstag schon geht Feder dann aber gut steck mi freundlich mit viel Sonne a bis zu 30 Grad um Samstag.
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2: Genau 3 Minuten ob 7 lags mit einem Accident auf der Nordstraße, den hast du noch nicht geräumt, oder?
3: Nein, es ist nicht geräumt. Ich sehe noch mal da, A7 Richtung Friedhof, Richtung Eisle, gehört gerabbelt 4 um Tunnel Mirsch. Pannenspur anriert, Spur noch mal gesperrt. Trafik läuft ganz los, ob der Überholspur lernst. Ganz gut durch den Dodo, mal entretan ein rund 5 Kilometer Rückstau durch den Tunnel Gosler Birch. Bis bei Zug die Lorenzweiler Topfertschindels, die ist auch gesperrt. An am Tunnel Gosler Birch ist die Überholspur zu, also Decke knurrt weiterhin. A7 Richtung Eisle. Tischt Lorenzweiler an dem Tunnel Mirsch. Er denkt, wenn ich gebe, da runter Rettungsgas. Dann nochmal ein Autounfall nachgemeldet, kriegt zu Diddling am Kreisverkehr bei der Husky. Ganz gut, ob das Notstrosas zum Deal blockiert. Nötschernchen dann am Zessinger Kreuz. Brittel von der Escher Autobahn, Obdarle an Richtung Gaspischer Kreuz. Die sind alle beide 12 und 9 und 9 bis mit dem 5. Und dann geht es durch ein Nötschernchen auf der A7 am Tunnel Gosler Mirsch. Notstrosas an Richtung Eisdeck von 9 und 8 bis mit dem Moin 5, durch Lorenzweiler Mirsch gesperrt. Die Version an dem Moment durch Lünchen und durch Mirsch.
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3: Man hat ein Accident auf der Nordstraße Richtung Norden geschieht vor dem Tunnel Miesch. Der schenkt aber so weit geräumt zu sein. Ich gehe jetzt nach ganz leichten Zeichfloss auf der Nordstraße Richtung Norden vor dem Tunnel Miesch. Da bleiben jetzt noch zwei Nordschanter schaffen heute. Ein paar Nordschantier Nordstraße am Tunnel Gausseler Biersch, die erst dann in Richtung Friedhof von den Abend 8 bis morgen Morgen 5 gesperrt zwischen Lörensweiler an dem Miersch. Die Version geht durch Lünschen am Miersch. An Nordschantier um Zeisinger Kreuz, du hast Brettel von der Escher Autobahn ob der Darler Autobahn Richtung Gersbrecher Kreuz von den Abend 9 bis morgen Morgen 5 gesperrt. Du wünschst dir einen wunderschönen Abend, bis morgen!
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10: 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An Meteo den Ofen an der Nürst bleibt es variabel und kann auch immer nächst rehnen bei 9 bis 13 Grad. 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
3: 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An Meteo den Ofen an der Nürst bleibt es variabel und kann auch immer nächst rennen bei 9 bis 13 Grad. 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
3: 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An Meteo den Ofen an der Nürst bleibt es variabel und kann auch immer nächst rennen bei 9 bis 13 Grad. 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Von den Donnerstagen geht es dann aber gut steckt mir freundlich mit viel Sonne bis zu 30 Grad um Samstag.

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